Alles, was in den letzten 4 Wochen nicht gelaufen ist, steht heute zur freien Auswahl. Also habt ihr über 1100 Songs als Auswahlbasis zur Verfügung aus unserem Katalog heute.

Pegel. Mein Schallpegelmesser zeigt an, dass ich 55 Dezibel Ausschlag habe. Was bedeutet, ich habe hier Zimmerlautstärke. Alles über 60 ist lauter als Zimmerlautstärke.

Ja, möglicherweise habe ich vergessen, den Mikrofonknopf zu drücken, sodass man mich nicht hören konnte. Was ich gesagt habe, war folgendes. Schöne Grüße vom Krani ins Studio und natürlich an alle, die da draußen zuhören. Er macht scheinbar gerade Yoga, denn er hat auf Kopfstandschrift geschrieben. Das macht mir gar nichts. Ich kann Spiegel, Kopfstand, rückwärts, ich kann.

Ja, dieser Titel heißt Wer hätte es wohl gedacht, Sax, und zwar mit A. Ich vermute mal, dass es die Abkürzung für Saxophon. Wer es besser weiß, möge mir bitte Bescheid geben.

Ja, und das war ein Song, der ist übrig geblieben aus der letzten Sendung. Der wird heute noch aufgewertet und verspielt. I'm a

Ja, ich muss schon sagen, ihr macht das ziemlich gut, denn von Alpha Will Forever Young habe ich zwei Versionen bei mir im Katalog. Diese Version hier geht ein bisschen über 6 Minuten und ihr habt immer in Abwechslung einmal das kurze und einmal diese Version ausgewählt. Somit hält sich das dann die Waage. Jetzt kommt ein Wunsch von mir, weil ich vorhin Achim Reichel gehört habe. Ich möchte nochmal Achim Reichel jetzt hören.

Wenn ihr heute glücklich seid, dass ihr Schenkelradio hören könnt, dann dürft ihr morgen auch glücklich sein, denn morgen gibt es auch eine Sendung. Zwar nicht mit dem Mr. B, aber mit dem DJ Random. Er macht Ersatz für den Mr. B. Der macht eine Woche Pause. Ja, jetzt haben wir hier EAV, Erste Allgemeine Verunsicherung. Mama, oh ja, Kulele, Mama. Sama, Akuna, Matata.

Und schau ich ins Voting, dann sieg ich, da ist schon wieder mehr drin als Sendezeit. Ja, vielleicht muss ich noch ein bisschen verlängern. Schauen wir mal, wie es wird.

Wenn ihr Verbesserungsvorschläge habt, wie ihr noch einfacher im Katalog und im Voting euch orientieren könnt, dann teilt uns das doch ganz einfach mit. Ich leite das weiter an unseren Programmiervogel, den Dodo Media, der das alles machen kann. Mal schauen, was daraus wird.

damit sich zum Ende der Sendung nicht immer alles staut und die Lieder dann so runtergehudelt werden müssen, möchte ich jetzt gleich euren Platz Nummer 1 im Voting spielen. Was soll es sein? Es ist Linkin Park. Ich wünsche euch jetzt viel Spaß damit.

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Das Verlängern der Sendezeit ist wie bei einer Tafel Schokolade. Immer Stückchen für Stückchen, dann hat man länger davon.

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Stimmt es, dass wir erst einen Fantastischen Vier hatten? Ja, ich glaube, da geht doch noch einer. Die Fantastischen Vier mit Vier gewinnt.

Das war das andere Lied von den Dixies, Midnight Runners. Wie hieß nochmal das eine? Ich hab's schon wieder vergessen.

obwohl ich jetzt noch eine Stunde lang Musik spielen könnte, weil so viele Wünsche noch hier im Voting sind, möchte ich euch mit dem letzten Song für heute verabschieden. Nicht ohne darauf hinzuweisen, morgen wieder einzuschalten hier beim Schenkelradio und natürlich auch am Sonntag und am Montag. Dann ist eine kurze Pause und dann geht's auch am Donnerstag schon wieder weiter. Ich bin dann raus, sag gute Nacht und bye bye.

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Ja, hier beginnt die kleine Kuschelrocknacht. Ein kleiner Versuch, völlig spontan, ohne Vorbereitung. Wir gucken, was passiert.

Ja, das ist das Schöne am Schenkelradio. Hier kann man auch einfach mal spontan abends noch Musik machen. Und es freut mich, dass hier tatsächlich im Voting gerade Stimmen eingegangen sind. Könnt ihr alle nicht schlafen oder was ist los?

Für all diejenigen, die es nicht bemerkt haben, hier ist euer Hard Rock wieder. Der Mittwoch war so toll, ich muss am Freitag direkt weitermachen.

Ja, der gute alte Patrick Swayze aus dem allseits beliebten Tanzfilm mit seinem Titel She's Like the Wind. Wir gehen rüber zur Air Supply. Making Love Out Nothing at All.

Ja, der Crossgolf Rebel hat gerade einen Lauf. Er hat einen Song gewünscht, der hier wunderbar reinpasst, und er kam auch vom DJ Random.

Ja, bei aller Spontanität ist mir gerade aufgefallen, dass ich für eine Kuschelrunde eigentlich überhaupt gar keinen Backing-Track habe. Aber ich denke, das macht auch nichts, weil dann kann man sich ganz auf die Musik konzentrieren. Es folgt Votingplatz Nummer 6, gewünscht vom Herbie 62. Nazareth, Love Hurts.

Die nächsten 8 Minuten stehen ganz im Zeichen von Led Zeppelin. Gewünscht vom Andy und Herbie 62.

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1: Ja, für alle, die es noch nicht bemerkt haben, ihr habt noch mal ein paar Stimmen bekommen, damit wir die Stunde auch voll bekommen. Jetzt gebe ich über zu dem Chris Isaac mit seinem Wicked Game, gewünscht vom DJ Random.

Gwen Stefani mit ihrer Band No Doubt, Don't Speak. Ein Klassiker aus den 90ern. Ach, ich liebe diesen Song. Was machen wir denn jetzt? Ach so, ja, jetzt geht es weiter mit Poison, Every Rose Hath Its Thorn, gewünscht von Andy.

Ich merke, ihr seid noch alle wach. Das freut mich. Ich habe die Sendung bis Mitternacht verlängert.

Oha, ich sehe gerade, die Christiane ist aufgewacht. Ich denke, bei so einer Kuschelrunde legen wir nicht unbedingt einen Wert aufs Ranking, sondern machen einfach damit weiter, was reinpasst.

Sprache finde ich es sehr schön, dass der nächste Titel gewünscht wurde vom DJ Random. The Boss geht einfach immer.

Ein sehr, sehr schöner Song, wenn auch zu kurz für meinen Geschmack, aber mein Gott, man kann nicht alles haben. Der nächste Song ist gewünscht von vielen Leuten. Und zwar handelt es sich um True Colors von Cyndi Lauper. Ich sollte auch Start drücken, gell? Gewünscht von Christiane und dem DJ Random. Ich erinnere mich zurück an die Corona-Zeit, da habe ich diesen Song selber mal eingespielt. Verrückt. Das Original ist viel besser.

Ja, was ist denn hier los? Warum kommt da nichts? Oh, ich habe vergessen, das Lied aufzulegen. Eieieiei. Es ist schon spät am Abend, aber das macht nichts. Es geht direkt weiter. Mein Fehler. Ich war gerade abgelenkt, ob der Umfrage im Fediverse, die ich ihm gestellt habe. Es tut mir leid, aber hey, das ist live, das ist Schenkelradio, das ist Hardrock. Ich hab euch alle lieb.

viel Zeit bleibt uns nicht mehr. Ungefähr noch 10 Minuten habe ich die Sendung am Laufen. Das war ein Wunsch vom Andy. REO Speedwagon can't fight this feeling anymore. Und wir machen direkt weiter mit einem nächsten Song von einem großen Idol aus den 90ern. Angefangen hat er mit Take That, aber seinen großen Durchbruch hatte er dann als Solokünstler. Hier kommt Robbie Williams mit seinen Angels. Ein Wunsch von Christiane.

Also, wir nähern uns langsam dem Ende. Es kommt jetzt noch was von Simon & Garfunkel, der aktuelle Platz 5, The Sound of Silence. Und dann habe ich noch eine kleine Überraschung für euch. Gemessen an der Abstimmung im Fediverse, die ich für genau 5 Minuten habe laufen lassen und eine Person hat reagiert. Wartet mal ab.

Wisst ihr, was das Schöne ist, wenn man dem Schenkelradio abends auch bis nach 0 Uhr treu bleibt? Es passieren ganz komische Sachen. Ich habe eben im Fediverse eine kleine Umfrage gestartet. Die Umfrage wurde mit genau einer Stimme beendet. Und für alle, die es noch nicht wussten, der Hard Rock, der hat auch ein bisschen Live-Musik hinter sich gebracht. Ich habe eine riesengroße Gitarrensammlung. Meine Frau fragt sich immer, wieso hast du so viele Gitarren, wenn du doch nur eine gleichzeitig spielen kannst? Tja, das sind halt so die Dinge, die man als Gitarrist benötigt. Es folgt nun ein Song, den ich vor, ach Gott, über 10 Jahren tatsächlich mal in einem Tonstudio einspielen durfte. Es ist ein Coversong und der passt, denke ich, ganz gut zum Abschluss dieser Sendung. Ich wünsche euch eine gute Nacht, schlaft gut und viel Spaß noch mit dem Schenkelradio. Die nächsten Tage.

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